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1: Wir nehmen zur Kenntnis, dass auch die deutsche Industrie offensichtlich ihre Meinung geändert hat im Hinblick auf diese globalen Ungleichgewichte. Und wir werden uns damit nicht nur befassen, sondern wir werden Entscheidungen treffen. Wenn ich sage wir, heißt das nicht allein das Bundeskabinett. Das können wir nicht. Die Handelspolitik liegt in der Verantwortung der Europäischen Union. Aber in der Europäischen Union wird auf eine klare deutsche Position gewartet und die wird es im Oktober geben.
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1: Wir nehmen zur Kenntnis, dass auch die deutsche Industrie offensichtlich ihre Meinung geändert hat im Hinblick auf diese globalen Ungleichgewichte. Und wir werden uns damit nicht nur befassen, sondern wir werden Entscheidungen treffen. Wenn ich sage wir, heißt das nicht allein das Bundeskabinett, das können wir nicht. Die Handelspolitik liegt in der Verantwortung der Europäischen Union. Aber in der Europäischen Union wird auf eine klare deutsche Position gewartet und die wird es im Oktober geben.
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1: Wir nehmen zur Kenntnis, dass auch die deutsche Industrie offensichtlich ihre Meinung geändert hat im Hinblick auf diese globalen Ungleichgewichte. Und wir werden uns damit nicht nur befassen, sondern wir werden Entscheidungen treffen. Wenn ich sage wir, heißt das nicht allein das Bundeskabinett. Das können wir nicht. Die Handelspolitik liegt in der Verantwortung der Europäischen Union. Aber in der Europäischen Union wird auf eine klare deutsche Position gewartet und die wird es im Oktober geben.
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1: Wir nehmen zur Kenntnis, dass auch die deutsche Industrie offensichtlich ihre Meinung geändert hat im Hinblick auf diese globalen Ungleichgewichte. Und wir werden uns damit nicht nur befassen, sondern wir werden Entscheidungen treffen. Wenn ich sage wir, heißt das nicht allein das Bundeskabinett, das können wir nicht. Die Handelspolitik liegt in der Verantwortung der Europäischen Union. Aber in der Europäischen Union wird auf eine klare deutsche Position gewartet und die wird es im Oktober geben.
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1: Wir nehmen zur Kenntnis, dass auch die deutsche Industrie offensichtlich ihre Meinung geändert hat im Hinblick auf diese globalen Ungleichgewichte. Und wir werden uns damit nicht nur befassen, sondern wir werden Entscheidungen treffen. Wenn ich sage wir, heißt das nicht allein das Bundeskabinett. Das können wir nicht. Die Handelspolitik liegt in der Verantwortung der Europäischen Union. Aber in der Europäischen Union wird auf eine klare deutsche Position gewartet und die wird es im Oktober geben.
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1: Wir nehmen zur Kenntnis, dass auch die deutsche Industrie offensichtlich ihre Meinung geändert hat im Hinblick auf diese globalen Ungleichgewichte. Und wir werden uns damit nicht nur befassen, sondern wir werden Entscheidungen treffen. Wenn ich sage wir, heißt das nicht allein das Bundeskabinett. Das können wir nicht. Die Handelspolitik liegt in der Verantwortung der Europäischen Union. Aber in der Europäischen Union wird auf eine klare deutsche Position gewartet. Und die wird es im Oktober geben.
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